0: SHL-gel.
1: Frankreich!
0: Wow, wow.
1: Ja, gekleidet ist ein mäßiges Papi, SHL-gel.
0: Bling, bling!
2: Bling, bling!
1: Krieg reutig und Tourist, küsst der Papi, SHL-gel.
0: Frankreich!
2: La, la, la!
1: Krieg Zeremonia, mäßig, küsst der Papi.